Guten Morgen und herzlich willkommen bei Helmuts Wunschkonzert. Heute ist Sonntag, der 10. Mai 2026 und für die nächsten 3,5 Stunden hören Sie Musik aus der alten Heimat und dazu wünsche ich euch allen gute Unterhaltung. Am Mikrofon spricht Helmut Schösser. Meine Telefonnummer ist 905-206-1234. Das erste Lied singen die Kastelroter Spatzen und heißt Du bist mein erster Gedanke.

21. Juni ist dort Fiesta Park Showcase und am Montag bis Freitag vom 22. bis 26. Juni ist Fiesta Week und am Samstag, den 27. Juni ist Biergarten with Bolka dort vor. Der Club Lorelei befindet sich auf let me check this out here. Wo ist das noch einmal hier? Ich habe das vor mir liegen. Und zwar ist das hier, ja, 389 Dean Avenue in Oshawa. Und die Telefonnummer dort ist 905-728-9221. Und natürlich fängt die World Cup Fußball an am Freitag, dem 12. Juni. Und da spielen Kanada versus Bosnien-Herzegowina. Und dann am Sonntag, dem 14. Juni, Germany gegenüber Krakau. Ja, das wird ein interessantes Spiel werden. So, was haben wir jetzt hier? Weiter geht es jetzt mit, und zwar haben wir jetzt aufgelegt die Geschwister Hoffmann und sie singen das Lied Herzlich Willkommen, kleines Wunder.

Ja, meine Herren, Sie wissen ja, heute ist Muttertag und natürlich haben wir einige Lieder zum Muttertag mitgebracht. Somit wünsche ich allen Müttern einen schönen Muttertag. Beatles Pastors hat wieder einige Reisen organisiert. Die nächste ist am 16. Mai. Das wäre diesen kommenden Samstag und dann geht es nach Ottawa zum Tulip Festival. We will see thousands of different colored tulips, highlight tour of Ottawa, Parliament Building, Prime Minister's House, Rideau Hall and some foreign embassies. Enjoy a fantastic buffet and visit the Big Apple. Fresh pies, cakes, muffins, apple bread and much, much more. Die Telefonnummer von Peter ist 416-419-5336. Und dann die Grand River Luncheon Cruise findet statt am Samstag, dem 23. Mai. Amazing 3-Hour Grand River Boat Cruise Service Lunch on Board. Choice of chicken, roast beef and vegetarian. Gift shop, muffins and refreshments before the cruise. And the tips for driver and guides are included. Am besten Sie rufen den Peter an. 416-419-5336. Und dann am 6. Na, lass mich sehen. Okay, let's check this how. 13. Juni. Am 13. Juni findet statt Sheffield Park Black History Museum und am 14. Juni bis 21. Juni fährt er nach Kanada East Coast Tour. Come join us on this fantastic trip. We will visit Quebec, St. Anne und so weiter und so fort. Am besten Sie rufen den Peter an und er wird Ihnen den Flyer zuschicken oder per Telefon oder WhatsApp mitteilen, was er zum Offen hat. Nochmal, seine Nummer ist 416-419-5336. Und jetzt hören Sie das erste Muttertagslied, das wird gesungen von Teddy Barker. Ein Mutterherz soll niemals, niemals weinen.

0: vergangene Woche war ich im Ostende bei der Gabriele Graf und bei Ernst Graf, und da habe ich einen Sponsor-Scheck abgeholt, nicht nur einen, nicht nur zwei, sondern sogar drei Stück. Wir fangen nächste Woche an und Gabriele und der Ernst Graf haben wieder gesponsert. 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

Die nächsten 15 Minuten, meine Damen und Herren, werden gesponsert von der German United Church in Toronto. Und es spricht zu Ihnen Pastor Matthias Hartwig.

Guten Morgen. 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Doch zunächst wollen wir uns gemeinsam ein Lied anhören.

möchte wieder einen jeden unserer Hörer herzlich willkommen heißen zu einer neuen Ausgabe unserer Radioandacht Worte der Besinnung. In unserer heutigen Radioandacht möchte ich gerne einen Bibelvers aus dem alttestamentlichen Propheten Jesaja betrachten. So heißt es in Kapitel 12, Vers 3 folgendermaßen: Ihr werdet Wasser schöpfen voll Freude aus den Quellen des Heils. Der Bibelabschnitt, in dem wir unseren Andachtsvers finden, ist in meiner Bibel überschrieben mit »Das Danklied der Erlösten«. In einer sehr poetischen, ja blumigen Weise drückt der Prophet Jesaja diese Dankbarkeit aus. So spricht er von einer Quelle, aus der Wasser geschöpft wird. Wasser ist nicht nur ein Grundnahrungsmittel, sondern von der Art existenzieller Wichtigkeit, dass es dafür keinen entsprechenden Ersatz gibt. Daher benötigt jeder Mensch natürliches Wasser, um sein Leben zu erhalten. Der Prophet Jesaja spricht aber in unserem Bibelvers nicht einfach von irgendwelchem natürlichen Wasser, sondern er möchte geistlich verstanden werden. So wie der äußere Mensch das Wasser zum Leben benötigt, gibt es auch für den inneren, den geistlichen Menschen ein Wasser, das von größter Wichtigkeit ist. Und unser Bibelvers zeigt auf, dass dieses Wasser mit Freuden geschöpft werden kann, aus einer ganz bestimmten Quelle. Liebe Hörer, ich verstehe das so, dass dieses geistliche Wasser für jeden Menschen zugänglich ist und sich nicht an einem versteckten Ort nur für einige elitäre Personen befindet. Jesaja sagt, dass dieses Wasser aus der Quelle des Heils zu schöpfen ist. Dies ist ein wichtiger Hinweis und er erinnert mich sofort an die Begegnung Jesu mit der samaritischen Frau am Jakobsbrunnen. Wir finden diese Geschichte im Johannesevangelium, Kapitel 4. Jesus spricht hier davon, dass er Wasser geben kann, dass wer davon trinkt, nie mehr durstig sein wird. Wieder ist nicht von natürlichem Wasser die Rede, sondern von etwas Geistlichem. Was nun deutlich wird, Jesus ist der Geber dieses Wassers. Was wiederum nichts anderes bedeutet, als dass er die Quelle ist, von der Jesaja vorher schon geschrieben hat. Jesus, die Quelle des Heils. Von Jesus zu trinken, gibt uns Rettung und Vergebung, Frieden und Freude, Lebenssinn und himmlische Zukunft. Das sind geistliche Kostbarkeiten, die uns sonst niemand bieten kann. Wie sagt Jesaja dann in Kapitel 55? Wohl an alle, die ihr durstig seid, kommt her zum Wasser. Welch ein Aufruf, was für ein Angebot! Jeder Mensch ist von Gott selbst eingeladen, um seinen geistlichen Lebensdurst bei Christus zu stillen. Wenn Jesus nicht Mensch geworden wäre, dann hätten wir Menschen niemals die Quelle des Heils finden können. So wollen wir dankbar sein für das Kommen unseres Herrn Jesus Christus. Er ist es, der uns das Wasser seiner Erlösung zu trinken geben kann. Er ist es, der uns als guter Hirte immer wieder mit geistlichen Segnungen tränkt. Er ist es, der uns persönlich, also jeden einzelnen Menschen, begleiten und behüten kann. Und wenn wir unser Leben als Christen betrachten, dann mag es ein bewegtes Leben gewesen sein. Aber auf alle Fälle war es auch ein gesegnetes. Erinnern wir uns noch, was im Lukas-Evangelium Kapitel 18, Vers 27 steht? Dort heißt es, was bei den Menschen unmöglich ist, das ist bei Gott möglich. Gott hat sich in der Vergangenheit als derjenige erwiesen, der uns mit seinen segensvollen Möglichkeiten immer wieder überrascht hat. Aber liebe Hörer, wir wollen noch einmal zurückkommen zu diesem göttlichen Wasser des Lebens. Nehmen Sie und trinken Sie doch auch das Wasser der Erlösung, indem Sie Jesus Christus Ihr Leben anvertrauen. Kennen Sie das? Das Telefon, es läutet. Eigentlich haben Sie jetzt keine Zeit, weil Sie viel zu erledigen haben. Aber Sie gehen trotzdem und nehmen den Hörer ab. Und sogleich erkennen Sie die Stimme am anderen Ende der Leitung. Es ist ein guter Freund, von dem Sie vielleicht schon länger nicht gehört haben.
Das Gespräch mag dann vielleicht nur kurz sein, aber es ist auch erfrischend und ermutigend. Nach dem Telefonanruf spüren Sie, dass die anstehende Arbeit viel fröhlicher von der Hand geht. Manchmal denke ich, dass das Angebot Jesu, sein Wasser der Errettung zu trinken, wie so ein Telefonanruf ist. Wir leben unser Leben, haben unsere Aufgaben und unsere alltägliche Routine. Und nun klingelt das Telefon. Es ist Jesus, der vielleicht durch diese Radioandacht mit Ihnen reden möchte. Wenn wir uns jetzt die Zeit nehmen und anfangen, mit Jesus zu reden und unser Leben ihm geben, dann werden wir erleben, dass sich das nur gut und positiv auf unseren Alltag auswirken wird. Es ist wirklich erfrischend, aus der Quelle des Heils zu trinken. Und so möchte ich auch heute wieder alle unsere Hörer ermutigen, diesen Tag und auch die kommende Woche mit Jesus zu gehen. Sie hörten eine Andacht der Deutschen Evangeliumskirche in Toronto. Es sprach zu Ihnen Pastor Matthias Hartwig. Wir möchten Sie herzlich einladen zu unseren Gottesdiensten jeden Sonntag um 9.30 Uhr in der Glebe Road United Church. Wenn Sie Fragen oder Anregungen, Sorgen oder Nöte haben oder auch für das Radioprogramm etwas spenden möchten, dann richten Sie sich bitte an unser Gemeindebüro. Deutsche Evangeliumskirche, 20 Glebe Road East, Toronto, M4S 1N6. Telefonnummer 647 204 4692. 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Gemeinsam wollen wir nun noch das Vaterunser beten und den Segen empfangen. Vater unser, der du bist im Himmel, geheiligt werde dein Name, dein Reich komme, dein Wille geschehe, wie im Himmel, so auch auf Erden. Unser tägliches Brot gib uns heute und vergib uns unsere Schuld, wie auch wir vergeben unseren Schuldigern. Und führe uns nicht in Versuchung, sondern erlöse uns von dem Bösen. Denn dein ist das Reich und die Kraft und die Herrlichkeit in Ewigkeit. Amen. Und der Friede Gottes, welcher höher ist als all unsere Vernunft, er bewahre unsere Herzen und Sinne in Christus Jesus. Amen. Und am nächsten Sonntag hören Sie uns dann wieder um die gewohnte Zeit.

Also, meine Damen und Herren, die heutigen Sponsors sind um 10 Uhr und auch heute und nächste Woche hat Ernst Karl gesponsert im Namen von Gerda Ganshübner. Er ist der Power of Attorney. Ich habe den Ernst Karl im Hansa-Haus getroffen. Und dann sagt der Helmut, ist auch höchste Zeit, dass ich auch einmal sponsern werde. So, er sponsert für heute und für nächsten Sonntag. Und wie gesagt, im Namen von Gerda Ganshübner. Dann um 10.15 Uhr zum ersten Mal heute die Frau Waltrud Reichwein-Luik. Sie wohnt im Social Club Heidelberg und hat auch für heute und für nächsten Sonntag gesponsert. Und sie sagt, Helmut, im Namen der kranken Leute, die im Heidelberg Rheingold Club singen, Chor singen. Und natürlich, sie hört auch gerne die Lieder von der Mutter. Und ja, und wie gesagt, sie wünscht allen den kranken Leuten, die sie kennt, schnelle Gesundheit und Genesung. Das ist um 10.15 Uhr. Dann um 10.30 Uhr hat uns wiederum heute Heidi Radcliffe unterstützt. Und Heidi, eine Frau, die am 31. Mai sponsert, sie will ihr Namen nicht genannt werden, hat sogar reingeschrieben, Helmut, bedank dich ganz besonders an Heidi Radcliffe, die uns so tapfer und fleißig unterstützt. Machen wir. Und dann um 10.45 Uhr haben wir heute wieder einen Schweizer Sponsor. Und dieser Sponsor hat es gerne mit Schweizer Musik und Tiroler Musik und österreichischer Musik. Also, es läuft heute wieder schön rund, muss man wohl sagen.

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1: Ja, meine Damen und Herren, inzwischen ist es genau 9 Uhr geworden. Heute haben wir Sonntag, den 10. Mai 2026. Es ist Muttertag und die nächsten 15 Minuten werden gesponsert von der MacArthur Street Church of God in Waterloo and in Toronto. Okay, let's see here what we have here. Yeah, boy.

Zu Zachäus, jenem Oberzöllner biblischer Zeiten, sagte einst der Herr Jesus: Ich muss heute in dein Haus einkehren. Das will er auch heute bei uns. Zachäus nahm den Heiland mit Freuden auf. Wir möchten seinem Beispiel folgen.

meiner Kindheit spielten sich während der Abendstunden ab. Wenn der Abendschatten größer wurde und die Sonne langsam am fernen Horizont unterging, wusste ich, dass es nicht mehr lange dauern würde, bis meine Mutter von den Hintertreppen unseres alten Hauses rufen wird: Kinder, kommt heim zum Abendmahl! Nun, es brauchte nicht viel Überredung, um unsere Spielsachen beiseite zu legen und eilends nach Hause zu gehen. Jene Tage sind nun vorüber. Doch die Erinnerung an sie erweckten eine Wahrheit in mir, die noch ergreifender ist als die Erinnerung jener Kindertage. Denn ich bin gewiss, es wird nicht mehr lange dauern, bis der Abendmahlsruf von den Toren der Herrlichkeit ertönen wird. Und dann werden wir, wie einst als Kinder, die Dinge unseres Lebens beiseite legen und dem Rufe Folge leisten zum größten aller Abendmahle mit allen Gotteskindern.

Wir beten bitte. Gott aller Barmherzigkeit und Weisheit, an diesem speziellen Tag danken wir dir für die weise Institution der Familie und für die hohe Bedeutung der Mütter in der Familie. Wie groß und vielseitig ist der Segen, der sonderlich von christlichen Müttern im Familienleben ausgegangen ist. Wir denken daran und danken dir, dass du Mütter als Werkzeuge gebrauchen konntest, durch die du erstaunliche Dinge auszurichten vermochtest. O segne bitte diese Mütter und gib ihnen Mut, Trost und Gnade in ihrem Mutterstand. Amen. Unsere Bibelworte. 1. Samuel 1. Hanna aber sprach: Ich habe mein Herz vor dem Herrn ausgeschüttet. Um diesen Knaben bat ich, und ich gebe ihn dem Herrn wieder, sein Leben lang, weil er vom Herrn erbeten ist. In der 2. Chronik, Kapitel 22, lesen wir: 22 Jahre war Ahasia, da er König wurde. Er folgte den Wegen Ahabs, denn seine Mutter hielt ihn dazu, dass er gottlos war. Wir sprechen hier über zwei ungleiche Mütter. Mütter sind die Zentralperson in der Familie. Sie nehmen in der Familie eine bedeutende Stellung ein. Jemand sagte einmal: Mütter sind der Sonnenschein im Hause. Und wenn hier und da eine Mutter stirbt, so ist es, als wäre die Sonne untergegangen. So wird es tatsächlich auch immer wieder erfahren. Von Müttern geht gewöhnlich der stärkere Einfluss und zum Teil auch das geltende Wort aus. In ihnen ist eine hohe Aufgabe anvertraut. Unsere heutigen Bibeltexte stellen uns zwei völlig ungleiche Mütter vor. Beide hatten einen Sohn, doch beide übten einen sehr unterschiedlichen Einfluss auf ihren Sohn aus. Die erstgenannte Ehefrau, Hanna, war über eine geraume Zeit kinderlos geblieben. Das betrübte sie tief und sie bat Gott um einen Sohn. Als sie Mutter wurde, konnte sie freudig bezeugen: Er ist vom Herrn erbeten. In dieser Gesinnung hatte die offenbare fromme Mutter ihren Samuel auch erzogen. Und da der Knabe noch jung war, brachte sie ihn ins Haus des Herrn und sprach: Ich gebe ihn dem Herrn wieder, sein Leben lang. Vielleicht hatte Samuel sich anders entschieden, aber seine Mutter führte ihn zu Gott. Und dieser Samuel wurde ein großer Gottesmann, denn wörtlich heißt es: Er nahm zu und der Herr war mit ihm. Der Herr offenbarte sich ihm und er fing an zu predigen dem ganzen Volk Israel. Und keines seiner Worte fiel auf die Erde. Das sagt, seine reformartige Botschaft wurde angenommen. Die vormals eingetretenen Missstände wurden ausgeräumt. Der zerfallene Glaube unter dem Volk blühte wieder auf. Der Herr schenkte wieder erfreuliche Verhältnisse, neue Hoffnung, neuen Segen. Und dieser Segen führte zurück auf Samuels betende Mutter, auf ihren frommen Einfluss und auf ihren Sohn, der sich in den Weg und Willen Gottes hineinlenken ließ. Darum, liebe Mütter, denkt bitte heute daran, dass eure Kinder den gottesfürchtigen Einfluss brauchen und was der bewirken kann. Und nun wenden wir uns der Sachlage zu, die im Zusammenhang unserer zweiten Textstelle berichtet wird. Hier wird uns auch eine Mutter vorgestellt, von der aber ausdrücklich gesagt ist, sie hielt ihren Sohn dazu, dass er gottlos war. Es geht hier um Ahasia, den Sohn Jorams, der König in Juda geworden war und dessen Mutter Athalia hieß. Die Menge-Übersetzung sagt hier: Seine Mutter war für ihn eine Beraterin zu gottlosem Handeln. So tat er, was dem Herrn missfiel und zu seinem eigenen Nachteil führte. Das Unheil, das er anrichtete, überdauerte seine Regierungszeit, denn seine Herrschaft dauerte nur ein Jahr an. Die weitere Geschichte sagt uns, dass noch viel Unruhe und Leid im Lande nach ihm folgte. Das alles führte also auch auf den Einfluss einer Mutter zurück. Es war die Mutter, die ihren Sohn, der König wurde, bewusst dazu anhielt, gottlos zu sein und gottlos zu handeln. Welch eine Schuld hatte diese Mutter auf sich geladen? Und wie viel Leid und Unheil hatte sie über ihr ganzes Volk gebracht?
Zwischen diesen beiden vorgestellten Müttern lässt sich ein großer Kontrast erkennen. Wir sehen an diesen beiden Bildern, dass es durchaus nicht nebensächlich ist, wie unsere Kinder erzogen und in welche Richtung sie gelenkt werden. Die beiden dargestellten Gegensätze lassen die ernste Frage aufkommen. In welche Richtung willst du, liebe Mutter, dein Kind lenken? Soll es gottesfürchtig oder gottlos leben und handeln? Das hatten in beiden Fällen hier schon die Mütter bzw. Eltern entschieden und nicht erst die heranwachsenden Kinder. An einem schönen sommerlichen Sonntagnachmittag gingen junge Eltern mit ihren Kindern zu einem gemeinsamen Spaziergang aus. Sie kamen an einem Spielplatz vorbei und trafen dort auf eine andere junge Familie. Es kam zu einer kurzen Unterhaltung und beim Weitergehen sprachen sie die andere Familie freundlich darauf an, ob sie nicht ihre Kinder zur Sonntagsschule schicken wollten. Darauf gaben diese Eltern die folgende Erklärung: Wir sind der Meinung, dass Eltern ihren Kindern keinerlei religiöse Dinge aufzwängen sollten. Darüber sollten die Kinder selbst entscheiden dürfen, wenn sie erwachsen sind. Viele Eltern mögen dieser Meinung zustimmen. Aber können sich Eltern wirklich so einfach ihrer Verantwortung entziehen? Entscheiden sie denn zum Beispiel nicht auch, in welche Schule ihr Kind gehen soll? Und treffen sie nicht viele andere Entscheidungen während der Zeit, da ihr Kind noch unfähig ist zu entscheiden? Und sind nicht gerade die Kinderjahre die gelegensten Jahre, unseren Kindern die richtige Richtung zu zeigen und sie hineinzulenken in den Weg Gottes? Beachten wir doch bitte die Anmahnung, die Paulus nach Epheser 6, Vers 4 gibt. Ihr Väter oder Eltern, reizt eure Kinder nicht zum Zorn, sondern erzieht sie auf in der Zucht und Vermahnung zum Herrn. Hier ist die richtige Richtung deutlich vorgegeben, die fraglos die beste und vorteilhafteste für unsere Kinder ist. Das ist genau die Richtung, in die Hannah ihren Knaben Samuel gelenkt hatte. Und es ist uns gesagt, welche gesegneten Folgen das hatte. Liebe Mütter, der heutige Tag ist ein besonderer Gedenktag für euch. Wir denken an eure vielen Aufgaben und Verantwortungen, die gewiss nicht einfach sind. Zwei völlig ungleiche Mütter sind uns heute vorgestellt worden. Hannah, die ihren Sohn dem Herrn zuführte, und Athalia, die ihren Sohn dazu anhielt, dass er gottlos war. Welcher dieser beiden Mütter möchtet ihr gleichen? Und in welchem Lebensbereich möchtet ihr eure Söhne und Töchter sehen? Es gibt keinen höheren Lohn und keinen größeren Segen als den, der jener Hannah geschenkt war. Auch der Sohn der anderen Mutter hätte sich eventuell anders entwickelt. Auch er hätte sich vielleicht zu Gott lenken lassen. Aber seine Mutter verhinderte das mutwillig. Sie verderbte ihn und er brachte Unheil und Verderben über viele andere. Hierzu sagt Gottes Wort: Die mit dem Herrn hadern, müssen zugrunde gehen. So geschah es auch in diesem Fall. Liebe Mütter, bitte denkt daran, zu welchen hohen Diensten ihr berufen seid und zu welchen besonderen Zwecken euch Gott gebrauchen will. Ihr seid zu Heiligen und

Auch heute durften wir Gottes Nähe durch sein Wort wieder verspüren. Es ist mein Gebet, dass Jesus Ihnen heute begegnen konnte. 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Ich wünsche Ihnen noch eine gesegnete Woche. Bis zum nächsten Mal. Ihre Gemeinde Gottes in Waterloo und Toronto.

Helga Voss, einen Moment mal hier. Helga Voss ist die Sekretärin, vom Germania Chor in Hamilton und schreibt mir folgende E-Mail. Sunday Lunch ist geplant für den 31. Mai von 12 bis 2 Uhr Nachmittag. Es gibt Gartensalat, Schinken mit Honig glasiert, sowie Kartoffel und Gemüse und Dessert. Alles für 21,95 plus Steuer. Kinder bis 12 Jahren sind halben Preis und bitte reservieren Sie für den Lunch unter der Nummer 905-549-0513 und um 2.30 Uhr Nachmittag folgt der freie Filmnachmittag. Es wird die Komödie Ich bin ein Berliner gespielt. Ja, Sie kennen ja noch, der Mr. Kennedy, der Präsident von den United States, war in Berlin. Ich kann mich gut erinnern. Ich bin ein Berliner. Ja, das Strawberry Festival ist ja bekannt und beliebt jedes Jahr. Unser Strawberry Festival wird dieses Jahr zusammen mit einer FIFA-Show im Germania Club gefeiert. Und zwar am 20. Juni 2026, es wird Deutschland gegen die Ivory Coast an der Großleinwand gezeigt. Und Sie können auch die Helga persönlich anrufen. Sie ist bereit, das Telefon abzunehmen für alle Ihre Fragen. Ihre Nummer ist 647-226-3031. Ich wiederhole, 647-226-3031. And the number for the club is 905-549-0513. Und was haben wir? Ja. Jetzt singt der Heinte für die Mama. Ich bau dir ein Schloss. Ich bau kein Schloss, ich verkaufe Schlösser. Okay, let's see here. Ja.

Guten Morgen und herzlich willkommen zur Radioandacht. Mein Name ist Annika Klappert und ich bin Pastorin der Martin-Luther-Kirchengemeinde in Toronto, Lakeshore Boulevard West. Liebe Zuhörende, heute Morgen habe ich mal wieder eine Frage für Sie mitgebracht. Und zwar, was ist die wichtigste Lektion, die Sie von Ihrer Mutter gelernt haben? Was ist die wichtigste Lektion, die Sie von Ihrer Mutter gelernt haben? Vielleicht kommt die Antwort sofort. Vielleicht brauchen Sie auch einen Moment. Vielleicht ist es ein bestimmter Satz, den Sie heute noch manchmal hören, in bestimmten Situationen, in diesem ganz eigenen Tonfall mit Ihrer Stimme. Und vielleicht bei manchen von uns ist diese Lektion auch auf einem schwierigen Weg gelernt worden. Durch eine Mutter, die nicht so präsent war, wie sie es gebraucht hätten. Durch eine Mutter, die sich selbst über dem Sorgen für alle anderen vergaß. Oder durch eine Mutter, die selbst früh gelernt hat, dass Härte scheinbar die einzige Überlebensstrategie ist. Wie auch immer, die Lektionen unserer Mütter bleiben. Und genau das weiß überraschenderweise auch die Bibel. Im 31. Kapitel des Buches der Sprichwörter steht ein Satz, der mich jedes Mal überrascht, wenn ich ihn lese. Da heißt es, dies sind die Worte Lemuels, des Königs von Massa, die ihn seine Mutter lehrte. Moment mal, da ist ein König, der mächtigste Mann im Land, und er beginnt sein Regierungsprogramm mit dem Satz, das hat mir meine Mutter beigebracht. Wir wissen fast nichts über diese Frau. Sie wird nicht namentlich genannt, wie das damals oft der Fall war. Wir wissen nicht, wie sie aussah. Wir wissen nicht, was sie erlebt hat als Königin Mutter, ob sie selbst am Hof eine gewisse Macht innehatte oder nicht. Aber was wir wissen, ist, sie hat ihrem Sohn etwas mitgegeben. Etwas, das ihn so nachhaltig beschäftigt hat, dass es schließlich aufgeschrieben wurde. Und das will etwas heißen in den damaligen Zeiten. Und was hat sie ihm gesagt, liebe Zuhörende? Man könnte ja denken, sie hat ihm erstmal erklärt, wie man politische Gegner am besten ausschaltet, wie man Bündnisse mit anderen schließt oder wie man die marode Wirtschaft wieder ankurbeln kann. Aber nichts davon. Sie sagt, öffne deinen Mund für den Stummen und für das Recht aller Schwachen. Das ist kein netter Postkartenspruch, auch wenn man ihn leicht dafür halten könnte. Nein, das ist politische Ethik auf höchstem Niveau. Öffne deinen Mund für den Stummen und für das Recht aller Schwachen. Diese Worte erinnern mich an Propheten wie Amos oder Micha, deren Auftrag es ja war, das Volk an seine Fürsorge für die Benachteiligten zu erinnern. Und sie auch daran zu erinnern, dass es ihnen nur dann gut geht, wenn sie sich um alle Mitglieder der Gesellschaft kümmern, weil Gott auch die Armen liebt. Und diese Tradition hatte die Königin Mutter anscheinend verinnerlicht. Und so sagte sie ihrem Sohn, wenn du einmal regieren wirst, lieber Lemuel, dann bitte so, mit dem Blick auf die, die sonst keiner sieht. Und ich stelle mir vor, wie das so war, wann sie ihm das gesagt hat, wann sie angefangen hat, damit ihm das einzubläuen. Hat sie es ihm immer abends gesagt, schon als kleines Kind, bevor er einschlief? Oder vielleicht beim Frühstück, wenn die Diener das Brot brachten oder was auch immer man damals gefrühstückt hat und sie beim Frühstück zusammensaßen? Hat sie ihm das dann gesagt?
so mit erhobenem Zeigefinger, Lemuel, du musst immer daran denken. Und vielleicht hat der gute Lemuel manchmal dabei auch die Augen verdreht, stelle ich mir so vor. Aber es sich trotzdem gemerkt. Wie auch immer, die Lektion seiner Mutter blieb hängen und hat ihn für immer verändert.

Liebe Zuhörende, ich möchte jetzt einen kleinen Szenenwechsel vornehmen und Sie einladen, mit mir nach Rom zu kommen. Da sind vor einigen Wochen am 24. März einige tausend Frauen barfuß durch die Stadt gegangen. Das waren palästinensische und israelische Mütter, Seite an Seite, ohne Waffen, ohne Schuhe, für den Frieden. Das, was einmal als gemeinsame Erklärung zweier Frauenbewegungen in den jeweiligen Gebieten in Israel und Palästina begann, ist inzwischen eine weltweite Bewegung mit einer klaren Botschaft geworden. Keines unserer Kinder soll getötet werden. Nicht diesseits und nicht jenseits der Grenze. Und keins unserer Kinder soll dazu erzogen werden, zu hassen und zu töten. Warum gingen sie barfuß, fragen Sie sich vielleicht. Weil Barfußgehen Verletzlichkeit und Mut gleichzeitig bedeutet. Es ist dieser direkte Kontakt mit dem Boden, mit der Erde. Ein demütiger und auch ein bewusster Schritt nach vorn. Im Wissen um die Steine, die da auch auf sie warten auf dem Weg, wenn sie ihn gehen. Den Weg des Friedens und der Gewaltlosigkeit. Aber auch einer voll Hoffnung, dass ihr sehnlichster Wunsch doch wahr werden möge. Diese mutigen Frauen wurden 2024 vom Time Magazine zu Frauen des Jahres gekürt und im gleichen Jahr auch für den Nobelpreis nominiert. Und ihr Argument, das sie immer wieder wiederholen, ist: Beteiligt die Frauen und die Mütter an den Friedensverhandlungen. Denn dann sind die daraus entstehenden Vereinbarungen dauerhafter und stärker auf die Bedürfnisse der ganzen Gesellschaft ausgerichtet. Öffne deinen Mund für den Stummen. Lemuels Mutter hätte diesen Frauen bestimmt voll und ganz zugestimmt. Im Hebräischen gibt es ein Wort für das, was sie verkörpern, mit ihrer Bewegung und mit ihrer Haltung. Und das ist auch das, was die Mutter Lemuels für mich verkörpert. Rachamim, Barmherzigkeit. Es kommt von dem Wort Rechem. Das bedeutet Mutterleib. Barmherzigkeit, die also aus dem Innersten kommt, die nicht kalt berechnet im Kopf, sondern die aus dem Bauch herauskommt und leibhaftig mitfühlt mit dem anderen, die sich erinnert daran, was es bedeutet, einen kleinen Menschen in seinem eigenen Körper zu tragen und deshalb jeden Menschen als Kind einer Mutter ansehen möchte. Diese Haltung ändert alles oder sollte zumindest alles ändern bei denen, die Macht über Menschenleben haben, seien es Soldaten oder Zivilisten. Genau diese Haltung braucht es, so scheint es mir, in einem Konflikt, der aktuell wieder neu von so viel Hass und Gewalt geprägt ist. Zu Recht fordern Mütter beider Seiten diese Haltung ein, diese Barmherzigkeit aus dem Bauch heraus, weil sie die notwendige Grundlage ist für jeden Frieden.

Ich komme zurück zu meiner Frage vom Anfang. Was ist die wichtigste Lektion, die Sie von Ihrer Mutter gelernt haben? Vielleicht, wie man einen Tisch richtig deckt. Oder wie man nach einem schlechten Tag weitermachen kann. Vielleicht auch etwas, das Sie heute ganz bewusst anders machen als Ihre Mutter. Vielleicht gibt es auch andere mütterliche Figuren, Menschen in Ihrem Leben, die sich wie eine gute Mutter Ihnen gegenüber verhalten haben, die Sie also entscheidend geprägt haben, obwohl Sie keine biologische Verwandtschaft haben. Vielleicht haben auch andere Frauen, die nicht Ihre Mutter sind, Ihnen einen Satz mitgegeben, genau wie Lemuel. Einen wichtigen Satz, den Sie nie ganz vergessen können und der Ihnen hilft. Heute am Muttertag dürfen wir diese Lektionen wieder erinnern. Ehrlich sein mit dem, was schwer und was schön ist in den Beziehungen zu unseren Müttern. Und da, wo wir danken können, den Dank auch zeigen. Und ansonsten darüber nachdenken und gute Wege finden, wie wir damit umgehen, was uns mitgegeben wurde. Ich möchte mit einem Gebet schließen. Gott, du kennst jede Mutter mit ihrer ganz eigenen Geschichte, ihrer Stärke, aber auch ihren Wunden. Du weißt um die, die heute gefeiert werden und um die, die schmerzlich vermisst werden. Du kennst die, die für uns da waren und die, die nicht da sein konnten. Wir danken dir für alle Menschen, die uns etwas von der mütterlichen Barmherzigkeit Gottes weitergegeben haben. Das in uns weiterlebt. Ein Satz, ein mutmachender Moment. Wir bringen dir auch, was unsere Beziehung zu unserer Mutter belastet oder was uns schwerfällt, was uns schmerzt. Hilf uns, das hinter uns zu lassen, was uns nicht dient, und es anders zu machen. Und lass uns alle, egal ob Mann oder Frau oder irgendwas dazwischen, im Sinne der Mutter Lemuels, hilfreiche Lebenslektionen an andere weitergeben. Das, was uns hilft und dient, was wir als gut erkannt haben, an andere weiterzugeben. So dass auch wir für die Schwachen einstehen, den Stummen unsere Stimme leihen und mit offenem Herz durch diese Welt gehen. Wenn nötig, barfuß. Amen. Das war die Andacht der Martin-Luther-Kirche. Alle weiteren Informationen zu uns und zu unseren Veranstaltungen finden Sie auf martinluther.ca. Wenn Sie in der nächsten Woche Interesse an einem speziellen deutschen Gottesdienst haben, dann können Sie am Donnerstag den 14. Mai morgens um 11 Uhr in die St. Georgskirchengemeinde kommen in der Stadt. Da gibt es einen Gottesdienst zur Himmelfahrt und ein anschließendes Mittagessen miteinander. Herzliche Einladung dazu. Und jetzt bleibt mir nur, Ihnen einen gesegneten Muttertag zu wünschen und eine gute Woche.

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1: Ja, ich war letzte Woche dort, als ich bei der Gabriele und ganz Ernst Grove die Sponsor-Schecks abgeholt habe. Das ist draußen im Osten. Und dann war ich bei Vienna Fine Foods, habe Jutta Brandes, die Eigentümerin, selbst dort getroffen. Und sie wünscht natürlich allen und ihren Angestellten, wünscht allen Muttis einen schönen Muttertag. Und was machen wir weiter mit Amigos? Mi Amigos, jawohl!

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1: 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Und jetzt geht's weiter mit die Casa Mandeln.
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1: So, meine Damen und Herren, inzwischen ist es genau 10 Uhr geworden. Heute haben wir Muttertag, der 10. Mai 2026. Und Sie hören Helmuts Wunschkonzert hier live auf CHLO AM 530 aus Toronto. Jeden Sonntag von 8 Uhr morgens bis 11.30 Uhr. Rain or shine, der Helmut ist hier. Und mit großer Freude darf ich Ihnen jetzt den ersten Sponsor vorstellen, den ersten von 4, nämlich jetzt, heute und nächste Woche hat Ernst Karl im Namen von Gerda Ganzhübner gesponsert. Und die Lieder, die sich der Ernst Kreuz ausgesucht hat, werden Sie jetzt hören. Und dann in 15 Minuten um 10.15 Uhr hat dann die Waltraud, let me check this out here, what I got here. Okay, jawohl, hier ist es. Waltraud Reichwein Dash LUIG gesponsert, auch diese Woche und nächste Woche. Und dann um 10.30 Uhr wiederum Heidi Radcliffe aus St. Katharins. Dankeschön, Heidi, für deine Unterstützung. Und um 10.45 Uhr ein Schweizer Sponsor mit Schweizer Musik und mit Tiroler und österreichischer Musik. Der Name soll nicht erwähnt werden, was ja kein Problem ist. Also, let's see here. Fangen wir gleich an mit Freddie Quinn und das Lied heißt Junge, komm bald wieder.

herzlichen Dank, Ernst Karl und Gerda Ganshübner. Ganz, ganz herzlichen Dank und schöne, schöne Musik, Ernst, hast du dir ausgesucht. Unser nächster Sponsor ist die Waltrud Reichmann-Luig und sie wohnt im Social Club Heidelberg in St. Kathrins und hat für uns zweimal gesponsert, heute und auch nächsten Sonntag. Und sie wünscht natürlich allen Muttis und Omis einen schönen Muttertag und ganz besonders denkt sie an die kranken Leute, die sie kennt und möchte gerne, dass sie schnell wieder gesund werden und immer und schöne Grüße an den Heidelberg Rheingold Singers und das sind jetzt die kommenden Lieder, die sie sich gewünscht hat. Okay, let's see here.

Dankeschön, Waltrud Reichwein-Luig, für deine nette Sendung. Die Waltrud hat auch schon ihre Sachen mitgemacht. Ihr Sohn ist gestorben, ihr Mann ist gestorben. Jetzt wohnt sie im Social Club Heidelberg in St. Kathrins. Weiter geht es mit einer ganz treuen und großzügigen Sponsor. Das ist keine andere wie die Heidi Radcliffe. Sie wohnt auch in St. Kathrins und hört gerne den Roy Black Instrumentalaufnahmen. Karl Gott, das sind ihre Lieblingssender. Also Heidi, die nächsten 15 Minuten ganz besonders für dich. Karl Gott.

So, Dankeschön, Heidi Radcliffe, für deine Sendung. Bleib gesund und munter. Der nächste Sponsor möchte nicht genannt werden. Das ist auch kein Problem. Aber die Sendung, das Wunschkonzert, wird sehr, sehr gerne gehört. Und dieser Sponsor möchte, dass es so weitergeht. Also wenn Sie weiterhin so fleißig mitmachen, dann habe ich das Gefühl, dass wir unsere 3,5 Stunden für den Rest von 2026 behalten können. Wie es nächstes Jahr weitergeht, das weiß nur der liebe Gott und der sagt es uns nicht.

0: Ein herzliches Dankeschön für die Sendung an unserem anonymen Sponsor. Und jetzt gehen wir Real Estate kaufen.
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0: Ja, meine Damen und Herren, inzwischen ist es genau 11 Uhr geworden. Heute haben wir Sonntag, Muttertag, den 10. Mai 2026. Sie hören Helmuts Wunschkonzert jeden Sonntag von 8 Uhr morgens bis 11.30 Uhr. Ich bin der Helmut Schüssel und meine Telefonnummer ist 905-206-1234. 905-206-1234. Und jetzt, meine Damen und Herren, hören Sie die klassische Musik und die wird gesponsert von der Remy Industries aus Mississauga und wir haben den André Rieu haben wir aufgelegt. Gute Unterhaltung! Jawohl!

So, meine Damen und Herren, Sie hörten soeben die Sendung und die wurde gesponsert von der Remy Industries aus Mississauga. Und somit möchte ich mich ganz, ganz herzlich bedanken bei allen Sponsoren, die es möglich machen, dass wir überhaupt noch ein Wunschkonzert senden können. Im Moment habe ich jemanden am Telefon hier und da steht zwar drauf Private Number, ich weiß nicht genau, wer das ist, aber die Leute sind aus Hamilton. So, ich werde dann gleich feststellen, wie wir das machen können, ob ich da vorbeifahren kann. Okay, nochmals an alle Sponsoren, herzlichen Dank und schönen Muttertag.

weiß gar nicht, wie wir unsere Kinder erzogen haben. Da war keine Oma da. Da war niemand da, nur ein Babysitter. Und als wir da zum Hansa-Haus gingen und zur Unterhaltung, mussten wir schon wieder früher nach Hause gehen, weil der Babysitter nach Hause geschickt werden musste. Aber ja, wie gesagt, so eine Oma ist natürlich preisless, preisless, preisless. Eieiei, es geht so langsam, aber sicher zu Ende. Roger Whittaker.

Ihr, eure Sendung, die, ihr Wunschkonzert geht so langsam aber sicher wieder zu Ende. Dankeschön fürs Zuhören, Dankeschön für die Sponsoren, die uns so fleißig aushelfen. Alles Gute, bis nächsten Sonntag, gleiche Stelle, gleiche Welle und somit verbleibe ich wie immer. Ihr Helmut Kschöss.

Die Glocken des Kaiserdoms zu Speyer. Eine dieser Glocken trägt die Inschrift O Clemens, O Pia, O Dulcis Virgo Maria, O Gnadenreiche, O Fromme, O Süße Jungfrau.

Im Dom zur Ehrfurcht in Thüringen klingt hoch im Nordturm die Stimme einer altberühmten Glocke, gegossen im Jahre 1497. Ihr Name Maria Gloriosa.